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0: sitten, ich werd nicht sitten. Was auch immer macht, der tapfere James Bond.
1: Ja, ja.
0: Ganz in Vertrauen, im Film hatte ich das auch gekonnt. Wenn